zweite Hauptteil kaum heller zur Mitte hin oder neblige Galaxie. Sehr ungewöhnliche Form, wie eine zusammengekringelte Kaulquappe. Dicker Hauptteil kaum heller zur Mitte. Ausgedacht oder so.